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2: Der Rückblick auf die wichtigsten Meldungen der vergangenen Woche. Im Studio ist Michael Miem. Montag. Im Bezirk der Agentur für Arbeit Rhein-Wied-Westerwald ist die Zahl der Arbeitslosen im Mai weiter zurückgegangen. Rund 17.300 Menschen waren gemeldet, etwa 300 weniger als im April. Die Quote liegt bei rund 4,8%. Gleichzeitig wurden knapp 1.000 neue Stellen gemeldet. Insgesamt sind rund 5.400 Jobs im Bestand. Besonders gesucht werden Fachkräfte in Pflege, Handwerk und Dienstleistung. Die Agentur sieht eine stabile Entwicklung, warnt aber vor weiter schwierigen Bedingungen in der Industrie. Dienstag. In Geppertshain sind im Bereich eines Waldstücks mehrere Eichen vom Eichenprozessionsspinner befallen worden. Aus Gründen des Gesundheitsschutzes wurden Wege und eine nahegelegene Rastanlage vorsorglich gesperrt. Die feinen Brennhaare der Raupen können Hautreizungen und Atembeschwerden auslösen und stellen damit ein Risiko für Spaziergänger und Tiere dar. Die Bevölkerung wird gebeten, die abgesperrten Bereiche zu meiden und Hunde anzuleinen. Fachstellen beobachten die Lage weiter und prüfen zusätzliche Maßnahmen zur Bekämpfung. Mittwoch. Im Westerwaldkreis soll das Förderprogramm für Haus- und Fachärzte um 2 Jahre verlängert werden. Der Kreistag hatte die Unterstützung bereits vor 5 Jahren eingeführt, um die medizinische Versorgung langfristig zu sichern. Künftig sollen auch zusätzliche Arztsitze gefördert werden, wenn die Kassenärztliche Vereinigung einen besonderen Versorgungsbedarf feststellt. In solchen Fällen könnte die Förderung auf bis zu 50.000 Euro steigen und über 10 Jahre ausgezahlt werden. Der Kreisausschuss hat die Erweiterung einstimmig empfohlen. Donnerstag. Die CDU im Westerwaldkreis hat Klaus Lütgefedder als Kandidaten für die Landratswahl im August vorgeschlagen. Lütgefedder gilt den Gremien zufolge als erfahrener Verwaltungsfachmann mit langer kommunalpolitischer Praxis. Besonders seine Arbeit als Bürgermeister der Verbandsgemeinde Walmroth sowie seine früheren Tätigkeiten im Wirtschaftsministerium werden hervorgehoben. Die Wahl des Landrats ist am 16. August geplant. Freitag. Das Familienferiendorf Hübingen braucht weiter Unterstützung. Rund 290.000 Euro fehlen noch für notwendige Sanierungen der Anlage. Bereits jetzt sind zahlreiche Spenden eingegangen, teils auch größere Beträge aus der Region. Die Stiftung bittet weiterhin um Hilfen von Unternehmen, Vereinen und Privatpersonen. Ziel ist es, den Betrieb langfristig zu sichern. Soweit der Wochenrückblick auf Radio Westerwald.
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1: Die K144 Ortsdurchfahrt Leuteroth ist gesperrt. Dort wird gebaut noch bis zum 20. Dezember. Noch bis Januar 2027 ist in Heistenbach die K30 gesperrt. Sie ist nur für Anlieger und Busse freigegeben. In Streithausen wird gebaut. Betroffen ist dort die K21. Die Bauarbeiten dauern noch bis April 2027. Alle Verkehrsinfos gibt's für euch auf verkehr.radiowesterwald.de. Euch eine gute und sichere Fahrt durch die Region.
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0: dass du mich töten sollen, als du die Gelegenheit dazu hattest.
1: Ich glaube, sie erwarten mich bereits.
2: Und ich halte diese Arbeit für sehr wichtig.
0: Sie sind der falsche Kerl zur falschen Zeit und stehen nur im Wegraum.
3: Die Kino-News.
4: Ich wollte nur ihren Namen wissen.
3: Gemütlich im Kinosessel sitzt Michael Mien.
1: Meine Haare sind mein Markenzeichen.
3: Und ich finde, es riecht nach Popcorn und Zelluloid.
5: Film ab.
6: Mir laufen schon kalte Schauer über den Körper.
3: Stell dir vor, du gehst um eine Ecke und plötzlich ist alles weg. Keine Menschen, keine Geräusche, kein Ausgang, nur endlose gelbe Räume, flackerndes Neonlicht und der leise Geruch von altem Teppich. Willkommen in den Backrooms.
7: Ich habe was gefunden. Im Laden.
1: Was haben Sie gefunden?
7: Einen Ort. Ich habe einen Ort gefunden.
8: Hallo?
9: Abo. Ruhig an die. Könnte
7: hin. Ist da jemand? Ich weiß, wie das klingt, aber Sie müssen verstehen, es ist riesig da drin.
1: Ich sage nicht, dass ich Ihnen nicht glaube.
7: Gut, filmst du?
8: Ja.
7: Folgt mir.
10: Clark, was ist das?
7: Genau das will ich herausfinden. Seit ich den Ort kenne, komme ich jede Nacht her. Und trotzdem bin ich erst am Anfang. Ich lasse dich langsam runter. All diese Räume, diese Orte schafft sie. Es ist wie ein Labyrinth. Es geht weiter und weiter. Manchmal habe ich Angst, verloren zu gehen.
10: Clark, können Sie mich hören?
1: Ich verstehe nicht. Was ist das?
3: Was als Internetphänomen begann, ein einziges körniges Foto eines leeren Bürogebäudes, gepostet auf 4chan im Jahr 2019, hat sich zu einem der faszinierendsten Horrormythen unserer Zeit entwickelt. Und jetzt hat dieser Mythos seinen Weg auf die große Leinwand gefunden. Der Film greift das Found-Footage-Element der Ursprungsgeschichte auf und gibt ihm eine cineastische Qualität. Handkameras, kühle Farben, lange Gänge ohne Ende. Das erzeugt ein Unbehagen, das unter die Haut geht, ohne auf billige Jumpscares angewiesen zu sein. Es ist Horrorfilm als Erfahrung, nicht als Spektakel. Wo normaler Horror mit Fremdem erschreckt, erschreckt dieser Mythos mit Bekanntem. Flurlicht, Teppichmuster, Wandfarbe, all das kennt man. Und genau deshalb kriecht die Angst so tief. So ein bisschen beklemmend ist auch Passenger. Wenige Wochen nach Beginn ihres Vanlife-Abenteuers wird der Roadtrip eines jungen Paares zum Albtraum. Die junge Frau und ihr Partner sind auf abgelegenen Straßen unterwegs, als sie Zeugen eines grausamen Unfalls werden. Der Fahrer stirbt noch am Unfallort. Was zunächst wie ein tragisches Unglück wirkt, entpuppt sich aber bald als Auslöser einer Kette übernatürlicher Ereignisse. Es muss in dieser Ausgabe aber nicht nur um den blanken Horror gehen. Es geht auch komödiantisch und mit ganz viel Liebe. Ticket ins Leben. Der gefeierte Chansonnier Antoine Toussaint steht seit Jahrzehnten auf den größten Bühnen des Landes. Doch als er während eines Auftritts zusammenbricht, gerät sein Leben aus dem Takt. Die Diagnose ist ein Schock. Das Karriereende scheint besiegelt. Enttäuscht und desillusioniert kehrt Antoine Paris den Rücken zu. Er steigt in einen Zug nach Genf. Die Reise nimmt jedoch eine unerwartete Wendung, als Antoine im Abteil auf Victoire trifft. Die temperamentvolle Frau ist nicht nur ein glühender Fan, sondern auch ein Mensch mit ansteckendem Optimismus und unerschütterlicher Lebenslust. Wider Erwarten wächst ihm die quirlige Nervensäge ans Herz und eröffnet ihm die Chance auf einen späten Neuanfang.
11: Nur noch diese eine Sache, dann ist es vorbei.
12: Wissen, was läuft.
3: Gelber Horror. Ohne Geräusch und ohne Menschen, dafür mit reichlich nassem Teppich in Backrooms. Passenger. Ein Roadtrip jenseits von Gut und Böse. Und schließlich gibt's noch ein Ticket ins Leben. Zweimal Gänsehaut, einmal Herzschmerz und die nächste Ausgabe der Kino-News kommt ja auch bald schon wieder.
7: Okay, ich komme wieder. Mit Beweisen.
0: Sehen wir den Fakten ins Gesicht.
13: Das höre ich nicht zum ersten Mal.
3: Die Kino-News.
14: Ja, in der Tat.

0: Wir haben 6 Uhr.
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2: Für die Meldungen im Studio Michael Miem. Papst Leo XIV. Ist zu Beginn seiner Spanienreise in Madrid von König Felipe und Königin Letizia empfangen worden. Unter dem Motto »Erhebt den Blick« wird das Oberhaupt der katholischen Kirche in den kommenden Tagen neben Madrid auch Barcelona und die Kanarischen Inseln besuchen. Zu den Veranstaltungen werden Hunderttausende Gläubige erwartet. Für die Sicherheit des Papstes und der Besucher sind allein in Madrid mehr als 14.000 Polizisten im Einsatz. In Deutschland sind in den ersten 5 Monaten des Jahres mehr Organe gespendet worden als im Vorjahreszeitraum. Nach Angaben der Deutschen Stiftung Organtransplantation wurden von Januar bis Mai gut 1.400 Spenderorgane registriert, rund 12% mehr als im gleichen Zeitraum des Vorjahres. Auch die Zahl der Organspender nach dem Tod stieg leicht an. Die Entwicklung gilt als positives Signal für die Transplantationsmedizin, auch wenn weiterhin viele Menschen auf ein Spenderorgan warten. Am letzten Tag des Internationalen Wirtschaftsforums in St. Petersburg ist die russische Millionenstadt nach Behördenangaben Ziel eines groß angelegten ukrainischen Drohnenangriffs geworden.
3: Die Flugabwehr sei im Einsatz gewesen, teilten die regionalen Behörden mit. Angaben zu möglichen Schäden oder Opfern lagen zunächst nicht vor. Zudem wurde bekannt, dass die Explosion einer Seedrohne in Rumänien auf ein fehlgeleitetes ukrainisches Militärgerät zurückgeführt wird. Nach Angaben des rumänischen Verteidigungsministeriums wurde niemand verletzt. Russland wurde für den Vorfall verantwortlich gemacht und dem Militär eine elektronische Störmaßnahme im Zusammenhang mit dem Ukraine-Krieg vorgeworfen.
2: Für ein Girokonto müssen viele Menschen in Deutschland inzwischen deutlich mehr bezahlen. Laut einer Umfrage eines Vergleichsportals zahlt fast jeder vierte Bankkunde mindestens 100 Euro pro Jahr für die Kontoführung. Besonders häufig betroffen sind Kunden von Sparkassen sowie Volks- und Raiffeisenbanken. Ein komplett kostenloses Girokonto besitzt dagegen nur noch knapp jeder fünfte Befragte. Die Ergebnisse zeigen, dass Kontogebühren für viele Verbraucher zu einem spürbaren Kostenfaktor geworden sind.
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1: In der Wetterredaktion ist Luisa Walpert. Deutschland erlebt zum Wochenende einen wechselhaften Verlauf mit Sonne, Wolken und einzelnen Schauern sowie Gewittern. Die Werte liegen zwischen 16 und 25 Grad. In der Nacht kühlt es auf 11 bis 5 Grad ab. Vereinzelt kann es regnen, vereinzelt örtlich auch Gewitter geben. Der Wochenstart zeigt erneut einen Mix aus Sonne und Wolken mit einzelnen Schauern. Die Temperaturen sind allerdings mit 18 bis 25 Grad mild bis sommerlich. Der weitere Ausblick zeigt einen insgesamt wechselhaften Verlauf mit Sonne, Wolken und zeitweiligen Niederschlägen. Ein deutlicher Wetterumschwung ist weiterhin nicht in Sicht.
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1: Vom 15. bis zum 19. Juni kommt es zu Einschränkungen auf der B413 K120 bei Dierdorf. Für den Schwerlastverkehr ist eine Umleitung eingerichtet. Die K142 Ortsdurchfahrt Hilgert bei Steimel ist noch bis Ende Juni gesperrt. Die Dreisbachbrücke wird neu gebaut. Der Verkehr wird umgeleitet. Noch voraussichtlich bis zum 5. Juli ist ein Teilbereich der Ortsdurchfahrt Halbs auf der L294 voll gesperrt. Es gibt eine Umleitung über Hergenroth, Westerburg, Langenhahn, Hölzenhausen und Eilertchen. Die K18 Ruppenroth ist noch bis zum 30. Oktober gesperrt. Es gibt eine Umleitungsstrecke unter anderem über Holler-Untershausen und Stahlhofen.
2: Alle Verkehrsinfos gibt's für euch auf verkehr.radiowesterwald.de. Euch eine gute und sichere Fahrt durch die Region.
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1: 14,7 Jahre hielt laut Statistischem Bundesamt hierzulande eine durchschnittliche Ehe im Jahr 2024. Rund ein halbes Jahr weniger als noch 2022. Was danach oft in Vergessenheit gerät, der gemeinsame Versicherungsschutz. Nach einer Scheidung oder Trennung sollten gemeinsame Versicherungsverträge unbedingt auf den Prüfstand und bei Bedarf angepasst werden. Ob Scheidung oder Aufhebung einer eingetragenen Lebenspartnerschaft, beides kann den Versicherungsschutz verändern und das losgelöst von den üblichen Kündigungsfristen eines Vertrages. Deshalb sollte man gezielt prüfen, ob der eigene Vertrag solche besonderen Regelungen enthält, sagt man beim Bund der Versicherten e.V. BDV. Zu den praktischen Folgen einer Scheidung gehört oft auch eine Namensänderung. Nimmt die Frau beispielsweise ihren Geburtsnamen wieder an und zieht in eine eigene Wohnung, ist sie verpflichtet, dem Versicherer ihre Namensänderung sowie ihre neue Anschrift mitzuteilen. Tut sie dies nicht, kann der Versicherer ihr zwar keine Briefe zustellen, die Schreiben gelten aber dennoch als zugestellt und die Frau würde beispielsweise Rechnungen nicht empfangen und angemahnt werden. Sobald eine Scheidung absehbar ist, sollten beide Seiten klären, wer die gemeinsamen Versicherungsverträge übernehmen möchte oder übernehmen kann, sagt man. Für die im Versicherungsschein genannten Versicherungsnehmer ist es einfach. Sie oder er führt den Vertrag weiter. Wer den Vertrag nicht fortsetzen kann, muss sich um einen neuen, passenden Versicherungsschutz kümmern. Diese sollte die K.O.-Kriterien des BDV der jeweiligen Sparte erfüllen. Besonders heikel ist, wenn ein Partner im Zuge der Scheidung den Versicherungsschutz verliert, ohne davon etwas mitzubekommen. Deutlich wird das am Beispiel der Privathaftpflichtversicherung PHV. In dieser können Partner mitversichert werden. Eheleute sind oftmals ohne konkrete Nennung mitversichert. Bei Unverheirateten muss der Versicherungsnehmer oftmals den Partner dem Versicherer melden. Bei Unverheirateten wird üblicherweise verlangt, dass sie in einem gemeinsamen Haushalt leben. Ehepartner bleiben oftmals auch bei einer Trennung mitversichert, solange die Ehe noch besteht. Es sei denn, ein Ehepaar trennt sich und ein Partner zieht aus, noch bevor die Scheidung vollzogen ist. Wenn sich also Paare trennen und einer auszieht, sollten mitversicherte Personen sich schnellstmöglich um einen eigenen PHV-Vertrag kümmern.
0: Das waren Tipps und Neuigkeiten aus der Wirtschaft.
2: Im Westerwald wird das Wochenende wechselhaft mit Schauern. Die Tageswerte liegen bei etwa 16 bis 20 Grad, nachts bei rund 9 bis 12 Grad. In der neuen Woche bleibt es unbeständig und nur zeitweise freundlich. Das ausführliche Westerwaldwetter hier bei uns in einer guten halben Stunde.
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1: Für die Region zeigt sich das Wochenende insgesamt wechselhaft. Sonne und Wolken wechseln sich ab, dazu ziehen immer wieder Schauer durch, die örtlich auch kräftiger ausfallen können. Rund um Niederelbert und Oberelbert bleibt es zwischendurch zwar auch freundlich, insgesamt dominiert aber der unbeständige Eindruck. Die Temperaturen erreichen tagsüber etwa 16 bis 20 Grad. Nachts kühlt es auf rund 9 bis 12 Grad ab. Der Trend Richtung neue Woche zeigt sich ebenfalls wechselhaft.
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1: Die K144 Ortsdurchfahrt Leuteroth ist gesperrt. Dort wird gebaut noch bis zum 20. Dezember. Noch bis Januar 2027 ist in Heistenbach die K30 gesperrt. Sie ist nur für Anlieger und Busse freigegeben. In Streithausen wird gebaut. Betroffen ist dort die K21. Die Bauarbeiten dauern noch bis April 2027. Alle Verkehrsinfos gibt's für euch auf verkehr.radiowesterwald.de. Euch eine gute und sichere Fahrt durch die Region.
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1: Luxuriöse Optik, angenehme Höhe und ein erholsames Schlafgefühl. Auf der Suche nach Schlafqualität und Komfort leisten sich viele Menschen ein Boxspringbett. Der Trend aus Amerika und Skandinavien, bei dem ein fester, gefederter Unterbau die klassische Kombination aus Lattenrost und Bettgestell ersetzt, verspricht ein besonders weiches Liegegefühl für besseren Schlaf. Doch der Eindruck kann täuschen. Boxspringbetten lassen sich nicht an die individuellen Bedürfnisse des Körpers anpassen. Aus ergonomischer Sicht gibt es bessere Alternativen, sagt man bei der Aktion Gesunder Rücken e.V. AGR. Der Verein zertifiziert seit über 30 Jahren rückenfreundliche Produkte aus allen Lebensbereichen mit dem AGR-Gütesiegel. Guter Schlaf macht nicht nur wach, er bringt auch Regeneration, Leistungsfähigkeit und langfristige Gesundheit. Das richtige Bett ist dafür maßgeblich entscheidend. Boxspringbetten liegen seit Jahren im Trend, denn sie stehen für Komfort und Luxusgefühl im eigenen Schlafzimmer. Im Unterschied zum gewöhnlichen Bettgestell liegt die Matratze nicht auf einem Lattenrost, sondern auf einem mit Sprungfedern, englisch Boxspring, gefüllten Unterbau. Optisch sind die Trendbetten, die zunehmend auch jüngere Menschen begeistern, an ihrer Höhe und an der Stoffverkleidung um Rahmen, Matratze und Kopfteil zu erkennen. Beim Probeliegen wirken die gepolsterten Schlafstätten oft angenehm weich. Doch genau das kann langfristig zum Problem werden. Sinkt der Körper im Liegen zu stark ein, verliert die Wirbelsäule ihre natürliche Doppel-S-Form. Es fehlt die notwendige punktuelle Unterstützung der Wirbelsäule. Fehlhaltungen und Verspannungen können die Folge sein. Viele Boxspringbetten lassen sich nur begrenzt an den individuellen Körperbau anpassen. Auch das Schlafklima ist nicht optimal, weil die Stoffummantelung den Luftaustausch in der Matratze verringert, so die AGR. Wer ein hohes Bett in Kombination mit ergonomischem Liegekomfort sucht,

0: findet gute Alternativen. Ein gutes ergonomisches Bett sollte optimal zum eigenen Körper und zu den individuellen Schlafgewohnheiten passen, sagt man. Als Alternative zum starren Boxspringbett, aber auch zum Kauf einzelner Bettelemente wie Latten, Rost und Matratze, empfiehlt man ein sogenanntes Bettsystem aus hochbeweglicher Unterfederung mit vielen kleinen Flügeln statt starrer Leisten und einer dazu passenden Matratze, bei dem alle Elemente fein aufeinander abgestimmt sind.
1: Das war Gesundheit akut. 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

0: Es ist 8 Uhr.
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2: Gute Meldungen im Studio, Michael Miem. Papst Leo XIV. Ist zu Beginn seiner Spanienreise in Madrid von König Felipe und Königin Letizia empfangen worden. Unter dem Motto »Erhebt den Blick« wird das Oberhaupt der katholischen Kirche in den kommenden Tagen neben Madrid auch Barcelona und die Kanarischen Inseln besuchen. Zu den Veranstaltungen werden Hunderttausende Gläubige erwartet. Für die Sicherheit des Papstes und der Besucher sind allein in Madrid mehr als 14.000 Polizisten im Einsatz. In Deutschland sind in den ersten 5 Monaten des Jahres mehr Organe gespendet worden als im Vorjahreszeitraum. Nach Angaben der Deutschen Stiftung Organtransplantation wurden von Januar bis Mai gut 1.400 Spenderorgane registriert, rund 12% mehr als im gleichen Zeitraum des Vorjahres. Auch die Zahl der Organspender nach dem Tod stieg leicht an. Die Entwicklung gilt als positives Signal für die Transplantationsmedizin, auch wenn weiterhin viele Menschen auf ein Spenderorgan warten. Am letzten Tag des Internationalen Wirtschaftsforums in St. Petersburg ist die russische Millionenstadt nach Behördenangaben Ziel eines groß angelegten ukrainischen Drohnenangriffs geworden.
3: Die Flugabwehr sei im Einsatz gewesen, teilten die regionalen Behörden mit. Angaben zu möglichen Schäden oder Opfern lagen zunächst nicht vor. Zudem wurde bekannt, dass die Explosion einer Seedrohne in Rumänien auf ein fehlgeleitetes ukrainisches Militärgerät zurückgeführt wird. Nach Angaben des rumänischen Verteidigungsministeriums wurde niemand verletzt. Russland wurde für den Vorfall verantwortlich gemacht und dem Militär eine elektronische Störmaßnahme im Zusammenhang mit dem Ukraine-Krieg vorgeworfen.
2: Für ein Girokonto müssen viele Menschen in Deutschland inzwischen deutlich mehr bezahlen. Laut einer Umfrage eines Vergleichsportals zahlt fast jeder vierte Bankkunde mindestens 100 Euro pro Jahr für die Kontoführung. Besonders häufig betroffen sind Kunden von Sparkassen sowie Volks- und Raiffeisenbanken. Ein komplett kostenloses Girokonto besitzt dagegen nur noch knapp jeder fünfte Befragte. Die Ergebnisse zeigen, dass Kontogebühren für viele Verbraucher zu einem spürbaren Kostenfaktor geworden sind.
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6: Moje und willkommen bei Radio Westerwald. Ich bin Gilla und heute fast den ganzen Tag für euch da. Neben jeder Menge abwechslungsreicher Musik haben wir heute die Kino- und Music-News im Programm. Michael Weiland war übrigens wieder im Westerwald unterwegs und verrät, welches Auto er sich diesmal unter den Nagel gerissen hat. Der hat ein Leben.

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1: In der Wetterredaktion ist Luisa Walpert. Deutschland erlebt zum Wochenende einen wechselhaften Verlauf mit Sonne, Wolken und einzelnen Schauern sowie Gewittern. Die Werte liegen zwischen 16 und 25 Grad. In der Nacht kühlt es auf 11 bis 5 Grad ab. Vereinzelt kann es regnen, vereinzelt örtlich auch Gewitter geben. Der Wochenstart zeigt erneut einen Mix aus Sonne und Wolken mit einzelnen Schauern. Die Temperaturen sind allerdings mit 18 bis 25 Grad mild bis sommerlich. Der weitere Ausblick zeigt einen insgesamt wechselhaften Verlauf mit Sonne, Wolken und zeitweiligen Niederschlägen. Ein deutlicher Wetterumschwung ist weiterhin nicht in Sicht.
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1: Vom 15. bis zum 19. Juni kommt es zu Einschränkungen auf der B413 K120 bei Dierdorf. Für den Schwerlastverkehr ist eine Umleitung eingerichtet. Die K142 Ortsdurchfahrt Hilgert bei Steimel ist noch bis Ende Juni gesperrt. Die Dreisbachbrücke wird neu gebaut. Der Verkehr wird umgeleitet. Noch voraussichtlich bis zum 5. Juli ist ein Teilbereich der Ortsdurchfahrt Halbs auf der L294 voll gesperrt. Es gibt eine Umleitung über Hergenroth, Westerburg, Langenhahn, Hölzenhausen und Eilertchen. Die K18 Ruppenroth ist noch bis zum 30. Oktober gesperrt. Es gibt eine Umleitungsstrecke unter anderem über Holler-Untershausen und Stahlhofen.
2: Alle Verkehrsinfos gibt's für euch auf verkehr.radiowesterwald.de. Euch eine gute und sichere Fahrt durch die Region.

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1: Im Westerwaldkreis soll das Förderprogramm für Haus- und Fachärzte um 2 Jahre verlängert werden. Der Kreistag hatte die Unterstützung bereits vor 5 Jahren eingeführt, um die medizinische Versorgung langfristig zu sichern. Künftig sollen auch zusätzliche Arztsitze gefördert werden, wenn die Kassenärztliche Vereinigung einen besonderen Versorgungsbedarf feststellt. In solchen Fällen könnte die Förderung auf bis zu 50.000 Euro steigen und über 10 Jahre ausgezahlt werden. Der Kreisausschuss hat die Erweiterung einstimmig empfohlen.
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1: Der Rückblick auf die wichtigsten Meldungen der vergangenen Woche. Im Studio ist Michael Mien. Montag. Im Bezirk der Agentur für Arbeit Rhein-Wied-Westerwald ist die Zahl der Arbeitslosen im Mai weiter zurückgegangen. Rund 17.300 Menschen waren gemeldet, etwa 300 weniger als im April. Die Quote liegt bei rund 4,8%. Gleichzeitig wurden knapp 1.000 neue Stellen gemeldet. Insgesamt sind rund 5.400 Jobs im Bestand. Besonders gesucht werden Fachkräfte in Pflege, Handwerk und Dienstleistung. Die Agentur sieht eine stabile Entwicklung, warnt aber vor weiter schwierigen Bedingungen in der Industrie. Dienstag. In Geppertshain sind im Bereich eines Waldstücks mehrere Eichen vom Eichenprozessionsspinner befallen worden. Aus Gründen des Gesundheitsschutzes wurden Wege und eine nahegelegene Rastanlage vorsorglich gesperrt. Die feinen Brennhaare der Raupen können Hautreizungen und Atembeschwerden auslösen und stellen damit ein Risiko für Spaziergänger und Tiere dar. Die Bevölkerung wird gebeten, die abgesperrten Bereiche zu meiden und Hunde anzuleinen. Fachstellen beobachten die Lage weiter und prüfen zusätzliche Maßnahmen zur Bekämpfung. Mittwoch. Im Westerwaldkreis soll das Förderprogramm für Haus- und Fachärzte um 2 Jahre verlängert werden. Der Kreistag hatte die Unterstützung bereits vor 5 Jahren eingeführt, um die medizinische Versorgung langfristig zu sichern. Künftig sollen auch zusätzliche Arztsitze gefördert werden, wenn die Kassenärztliche Vereinigung einen besonderen Versorgungsbedarf feststellt. In solchen Fällen könnte die Förderung auf bis zu 50.000 Euro steigen und über 10 Jahre ausgezahlt werden. Der Kreisausschuss hat die Erweiterung einstimmig empfohlen. Donnerstag. Die CDU im Westerwaldkreis hat Klaus Lütgefedder als Kandidaten für die Landratswahl im August vorgeschlagen. Lütgefedder gilt den Gremien zufolge als erfahrener Verwaltungsfachmann mit langer kommunalpolitischer Praxis. Besonders seine Arbeit als Bürgermeister der Verbandsgemeinde Walmroth sowie seine früheren Tätigkeiten im Wirtschaftsministerium werden hervorgehoben. Die Wahl des Landrats ist am 16. August geplant. Freitag. Das Familienferiendorf Hübingen braucht weiter Unterstützung. Rund 290.000 Euro fehlen noch für notwendige Sanierungen der Anlage. Bereits jetzt sind zahlreiche Spenden eingegangen, teils auch größere Beträge aus der Region. Die Stiftung bittet weiterhin um Hilfen von Unternehmen, Vereinen und Privatpersonen. Ziel ist es, den Betrieb langfristig zu sichern. Soweit der Wochenrückblick auf Radio Westerwald.
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2: 9 Uhr.
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5: Alles Wichtige aus der Region gibt's bei uns immer von Montag bis Freitag von 5 bis 21 Uhr. Die nächste Ausgabe der Nachrichten steht auch in Kürze schon wieder an. Bis dahin gibt's aber jetzt erstmal was auf die Ohren. Viel Spaß mit dem nächsten Titel. Herr Kapellmeister, bitteschön.

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1: Die K144 Ortsdurchfahrt Leuteroth ist gesperrt. Dort wird gebaut noch bis zum 20. Dezember. Noch bis Januar 2027 ist in Heistenbach die K30 gesperrt. Sie ist nur für Anlieger und Busse freigegeben. In Streithausen wird gebaut. Betroffen ist dort die K21. Die Bauarbeiten dauern noch bis April 2027. Alle Verkehrsinfos gibt's für euch auf verkehr.radiowesterwald.de. Euch eine gute und sichere Fahrt durch die Region.

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1: Rund um Niederelbert bauen die Verbandsgemeindewerke ihre Wasserversorgung um und modernisieren wichtige Anlagen. Drei neue Leitungen, ein Quellsammelschacht und der Wegfall eines alten Hochbehälters sollen künftig dafür sorgen, dass deutlich mehr Quellwasser genutzt werden kann. Bis zu 250.000 Liter Wasser pro Tag flossen bislang ungenutzt ab. Gleichzeitig soll die neue Technik den Energieverbrauch senken und die Versorgungssicherheit erhöhen. Die Bauarbeiten kosten rund 800.000 Euro und laufen bereits seit dem vergangenen Jahr.
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2: Hallo, hier ist Gisela Hoff. Aktuelle Infos aus der Region und dem Westerwald gibt's hier bei uns natürlich regelmäßig. Die Nachrichtenredaktion ist schon fleißig bei der Arbeit, natürlich auch am Sonntag. Mehr Infos aus aller Welt gibt's schon in Kürze wieder hier bei uns.

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1: In der Wetterredaktion ist Luisa Walpert. Deutschland erlebt zum Wochenende einen wechselhaften Verlauf mit Sonne, Wolken und einzelnen Schauern sowie Gewittern. Die Werte liegen zwischen 16 und 25 Grad. In der Nacht kühlt es auf 11 bis 5 Grad ab. Vereinzelt kann es regnen, vereinzelt örtlich auch Gewitter geben. Der Wochenstart zeigt erneut einen Mix aus Sonne und Wolken mit einzelnen Schauern. Die Temperaturen sind allerdings mit 18 bis 25 Grad mild bis sommerlich. Der weitere Ausblick zeigt einen insgesamt wechselhaften Verlauf mit Sonne, Wolken und zeitweiligen Niederschlägen. Ein deutlicher Wetterumschwung ist weiterhin nicht in Sicht.
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1: Vom 15. bis zum 19. Juni kommt es zu Einschränkungen auf der B413 K120 bei Dierdorf. Für den Schwerlastverkehr ist eine Umleitung eingerichtet. Die K142 Ortsdurchfahrt Hilgert bei Steimel ist noch bis Ende Juni gesperrt. Die Dreisbachbrücke wird neu gebaut. Der Verkehr wird umgeleitet. Noch voraussichtlich bis zum 5. Juli ist ein Teilbereich der Ortsdurchfahrt Halbs auf der L294 voll gesperrt. Es gibt eine Umleitung über Hergenroth, Westerburg, Langenhahn, Hölzenhausen und Eilertchen. Die K18 Ruppenroth ist noch bis zum 30. Oktober gesperrt. Es gibt eine Umleitungsstrecke unter anderem über Holler-Untershausen und Stahlhofen.
2: Alle Verkehrsinfos gibt's für euch auf verkehr.radiowesterwald.de. Euch eine gute und sichere Fahrt durch die Region.
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3: Soziales und regionales Engagement gehört für viele Unternehmen längst zu einer modernen und verantwortungsvollen Unternehmenskultur. Doch im Alltag fehlen oft Zeit, Strukturen oder passende Partner, um Hilfe nachhaltig umzusetzen. Genau hier setzt Wella Helfen an. Mit mittlerweile über 60 regionalen Unternehmen zählt das Wella Helfen Business Netzwerk zu den größten NGO-Unternehmernetzwerken Deutschlands und gilt als Vorzeigeprojekt für die Verbindung von Wirtschaft, Ehrenamt und gesellschaftlicher Verantwortung. Unter dem Motto „Es muss immer ein Gewinn für alle sein“, verbindet der Verein soziale Projekte mit regionalem Unternehmertum. Transparent, professionell und nachhaltig. Unternehmen und soziale Projekte im Westerwald profitieren gleichermaßen. Bei der 10. Wella Helfen Business Night in der Denkfabrik in Bad Marienberg wurde deutlich, wie stark das Netzwerk gewachsen ist. Neben Fachvorträgen zu künstlicher Intelligenz, ETFs, Finanzierung und Immobilien stand der persönliche Austausch im Mittelpunkt. Die Vorträge von Alexander Dücker, Michael Becker und Joshua Ickenroth sorgten für Impulse und zeigten, wie moderne Netzwerkarbeit funktioniert. Kulinarisch begleitet wurde der Abend vom Eventservice „Die Idee aus Nordhofen“ mit einem Westerwälder Senftasting. Ein zentraler Bestandteil jeder Business Night ist die transparente Vorstellung der Vereinsarbeit. Geschäftsführer und Vorsitzender Björn Flick informierte über Projekte, Herausforderungen und die finanzielle Struktur. Zu den Top-Speakern der letzten 10 Events gehörten bereits Jens Geimer, Joachim Fuhrländer, Kerstin Dorn und Obi-Chef Tom Maus. Flick betonte, dass die Professionalität des Vereins nicht aus Spendengeldern finanziert werde, sondern eigenständig erwirtschaftet sei. Das Konzept findet inzwischen überregionale Beachtung. Björn Flick ist deutschlandweit als Speaker unterwegs und stellt das Modell anderen Organisationen vor. Es gilt vielerorts als Blaupause für moderne Vereinsarbeit. Auch Unternehmen bestätigen den Mehrwert. Markus Michels von Focus Industrieautomation aus Mehrenberg sagt, soziales Engagement sei fester Bestandteil der Unternehmensphilosophie. Die nächste Business Night findet am 25. August bei der Firma Verit Kunststoffwerke in Altenkirchen statt.
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2: Im Westerwald wird das Wochenende wechselhaft mit Schauern. Die Tageswerte liegen bei etwa 16 bis 20 Grad, nachts bei rund 9 bis 12 Grad. In der neuen Woche bleibt es unbeständig und nur zeitweise freundlich. Das ausführliche Westerwaldwetter hier bei uns in einer guten halben Stunde.

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1: Die Telekom hat ihr Mobilfunknetz im Westerwaldkreis weiter ausgebaut. Ein neuer Standort in Mogendorf und eine

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2: 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Einen guten Sonntag wünscht Giller.

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1: Für die Region zeigt sich das Wochenende insgesamt wechselhaft. Sonne und Wolken wechseln sich ab, dazu ziehen immer wieder Schauer durch, die örtlich auch kräftiger ausfallen können. Rund um Niederelbert und Oberelbert bleibt es zwischendurch zwar auch freundlich, insgesamt dominiert aber der unbeständige Eindruck. Die Temperaturen erreichen tagsüber etwa 16 bis 20 Grad. Nachts kühlt es auf rund 9 bis 12 Grad ab. Der Trend Richtung neue Woche zeigt sich ebenfalls wechselhaft.
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1: Die K144 Ortsdurchfahrt Leuteroth ist gesperrt. Dort wird gebaut noch bis zum 20. Dezember. Noch bis Januar 2027 ist in Heistenbach die K30 gesperrt. Sie ist nur für Anlieger und Busse freigegeben. In Streithausen wird gebaut. Betroffen ist dort die K21. Die Bauarbeiten dauern noch bis April 2027. Alle Verkehrsinfos gibt's für euch auf verkehr.radiowesterwald.de. Euch eine gute und sichere Fahrt durch die Region.

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1: Die CDU im Westerwaldkreis hat Klaus Lütgefedde als Kandidaten für die Landratswahl im August vorgeschlagen. Die Entscheidung fiel in der Kreistagsfraktion und im Kreisvorstand. Endgültig abstimmen soll der Kreisparteitag im Juni in Herschbach. Lütgefedde gilt den Gremien zufolge als erfahrener Verwaltungsfachmann mit langer kommunalpolitischer Praxis. Besonders seine Arbeit als Bürgermeister der Verbandsgemeinde Walmroth sowie seine früheren Tätigkeiten im Wirtschaftsministerium werden hervorgehoben. Die Wahl des Landrats ist am 16. August geplant.
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0: Es ist 12 Uhr.
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2: Ich bin Michael Miem. Bundeskanzler Merz, Frankreichs Präsident Macron und der britische Premierminister Starmer wollen in London gemeinsam mit dem ukrainischen Präsidenten Selenskyj über neue Schritte für eine mögliche Friedenslösung beraten. Ziel des Treffens ist es, die internationalen Bemühungen zur Beendigung des Kriegs in der Ukraine wieder voranzubringen und die weitere Unterstützung für das Land abzustimmen. Ein Gericht in den USA hat einen dauerhaften Bearbeitungsstopp für Einwanderungsanträge für rechtswidrig erklärt. Der zuständige Richter kritisierte, dass die Maßnahme der US-Einwanderungsbehörde zahlreiche Menschen in eine rechtlich unsichere Situation gebracht hätte. Nach Auffassung des Gerichts ist die pauschale Aussetzung der Antragsbearbeitung nicht mit geltendem Recht vereinbar. Die Entscheidung könnte Auswirkungen auf viele laufende Einwanderungsverfahren haben. Mit dem Scheitern der aktuellen Bewerbung um einen Sitz im UN-Sicherheitsrat fühlt sich Deutschland zu einem erneuten Anlauf veranlasst. Bundeskanzler Merz kündigte am Rande eines EU-Westbalkan-Gipfels in Montenegro an, dass sich die Bundesrepublik für die Amtszeiten 2035-36 und 2043-44 erneut um einen Sitz im wichtigsten Gremium der Vereinten Nationen bewerben wird. Deutschland war bei der jüngsten Wahl deutlich gescheitert und unterlag den Mitbewerbern Österreich und Portugal. Um den Stellenwert Deutschlands in der Weltpolitik ist es damit offenbar nicht mehr so gut wie früher bestellt. Papst Leo XIV. Ist zu Beginn seiner Spanienreise in Madrid von König Felipe und Königin Letizia empfangen worden. Unter dem Motto »Erhebt den Blick« wird das Oberhaupt der katholischen Kirche in den kommenden Tagen neben Madrid auch Barcelona und die Kanarischen Inseln besuchen. Zu den Veranstaltungen werden Hunderttausende Gläubige erwartet. Für die Sicherheit des Papstes und der Besucher sind allein in Madrid mehr als 14.000 Polizisten im Einsatz. Soweit der Blick auf die Meldungen aus der Nachrichtenredaktion.
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1: In der Wetterredaktion ist Luisa Walpert. Deutschland erlebt zum Wochenende einen wechselhaften Verlauf mit Sonne, Wolken und einzelnen Schauern sowie Gewittern. Die Werte liegen zwischen 16 und 25 Grad. In der Nacht kühlt es auf 11 bis 5 Grad ab. Vereinzelt kann es regnen, vereinzelt örtlich auch Gewitter geben. Der Wochenstart zeigt erneut einen Mix aus Sonne und Wolken mit einzelnen Schauern. Die Temperaturen sind allerdings mit 18 bis 25 Grad mild bis sommerlich. Der weitere Ausblick zeigt einen insgesamt wechselhaften Verlauf mit Sonne, Wolken und zeitweiligen Niederschlägen. Ein deutlicher Wetterumschwung ist weiterhin nicht in Sicht.
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1: Vom 15. bis zum 19. Juni kommt es zu Einschränkungen auf der B413 K120 bei Dierdorf. Für den Schwerlastverkehr ist eine Umleitung eingerichtet. Die K142 Ortsdurchfahrt Hilgert bei Steimel ist noch bis Ende Juni gesperrt. Die Dreisbachbrücke wird neu gebaut. Der Verkehr wird umgeleitet. Noch voraussichtlich bis zum 5. Juli ist ein Teilbereich der Ortsdurchfahrt Halbs auf der L294 voll gesperrt. Es gibt eine Umleitung über Hergenroth, Westerburg, Langenhahn, Hölzenhausen und Eilertchen. Die K18 Ruppenroth ist noch bis zum 30. Oktober gesperrt. Es gibt eine Umleitungsstrecke unter anderem über Holler-Untershausen und Stahlhofen.
2: Alle Verkehrsinfos gibt's für euch auf verkehr.radio-westerwald.de. Euch eine gute und sichere Fahrt durch die Region.
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2: Im Westerwald wird das Wochenende wechselhaft mit Schauern. Die Tageswerte liegen bei etwa 16 bis 20 Grad, nachts bei rund 9 bis 12 Grad. In der neuen Woche bleibt es unbeständig und nur zeitweise freundlich. Das ausführliche Westerwaldwetter, hier bei uns, in einer guten halben Stunde.

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1: In Montabaur steht Radfahrern ab sofort eine neue E-Bike-Ladestation im Bereich des historischen Rathauses zur Verfügung. Bis zu 4 Fahrräder können dort gleichzeitig kostenlos geladen werden. Zusätzlich gibt es verschiedene Anschlussmöglichkeiten für unterschiedliche Systeme. Die Stadt reagiert damit auf die steigende Zahl von E-Bike-Nutzern in der Region. Bereits zuvor gab es weitere Lademöglichkeiten, etwa am Quendelberg und im Bereich des B05. Nach Angaben der Stadt soll das Angebot die Innenstadt für Besucher und Touristen attraktiver machen.
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1: Der Rückblick auf die wichtigsten Meldungen der vergangenen Woche. Im Studio ist Michael Mien. Montag. Im Bezirk der Agentur für Arbeit Rhein-Wied-Westerwald ist die Zahl der Arbeitslosen im Mai weiter zurückgegangen. Rund 17.300 Menschen waren gemeldet, etwa 300 weniger als im April. Die Quote liegt bei rund 4,8%. Gleichzeitig wurden knapp 1.000 neue Stellen gemeldet. Insgesamt sind rund 5.400 Jobs im Bestand. Besonders gesucht werden Fachkräfte in Pflege, Handwerk und Dienstleistung. Die Agentur sieht eine stabile Entwicklung, warnt aber vor weiter schwierigen Bedingungen in der Industrie. Dienstag. In Geppertshain sind im Bereich eines Waldstücks mehrere Eichen vom Eichenprozessionsspinner befallen worden. Aus Gründen des Gesundheitsschutzes wurden Wege und eine nahegelegene Rastanlage vorsorglich gesperrt. Die feinen Brennhaare der Raupen können Hautreizungen und Atembeschwerden auslösen und stellen damit ein Risiko für Spaziergänger und Tiere dar. Die Bevölkerung wird gebeten, die abgesperrten Bereiche zu meiden und Hunde anzuleinen. Fachstellen beobachten die Lage weiter und prüfen zusätzliche Maßnahmen zur Bekämpfung. Mittwoch. Im Westerwaldkreis soll das Förderprogramm für Haus- und Fachärzte um 2 Jahre verlängert werden. Der Kreistag hatte die Unterstützung bereits vor 5 Jahren eingeführt, um die medizinische Versorgung langfristig zu sichern. Künftig sollen auch zusätzliche Arztsitze gefördert werden, wenn die Kassenärztliche Vereinigung einen besonderen Versorgungsbedarf feststellt. In solchen Fällen könnte die Förderung auf bis zu 50.000 Euro steigen und über 10 Jahre ausgezahlt werden. Der Kreisausschuss hat die Erweiterung einstimmig empfohlen. Donnerstag. Die CDU im Westerwaldkreis hat Klaus Lütgefedder als Kandidaten für die Landratswahl im August vorgeschlagen. Lütgefedder gilt den Gremien zufolge als erfahrener Verwaltungsfachmann mit langer kommunalpolitischer Praxis. Besonders seine Arbeit als Bürgermeister der Verbandsgemeinde Walmroth sowie seine früheren Tätigkeiten im Wirtschaftsministerium werden hervorgehoben. Die Wahl des Landrats ist am 16. August geplant. Freitag. Das Familienferiendorf Hübingen braucht weiter Unterstützung. Rund 290.000 Euro fehlen noch für notwendige Sanierungen der Anlage. Bereits jetzt sind zahlreiche Spenden eingegangen, teils auch größere Beträge aus der Region. Die Stiftung bittet weiterhin um Hilfen von Unternehmen, Vereinen und Privatpersonen. Ziel ist es, den Betrieb langfristig zu sichern. Soweit der Wochenrückblick auf Radio Westerwald.
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3: Hallo, hier ist Gilla am Sonntag. Wir blicken gleich auf die Temperaturen für heute, damit ihr wisst, ob ihr den Tag auf der Couch oder draußen verbringen könnt.

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1: Für die Region zeigt sich das Wochenende insgesamt wechselhaft. Sonne und Wolken wechseln sich ab, dazu ziehen immer wieder Schauer durch, die örtlich auch kräftiger ausfallen können. Rund um Niederelbert und Oberelbert bleibt es zwischendurch zwar auch freundlich, insgesamt dominiert aber der unbeständige Eindruck. Die Temperaturen erreichen tagsüber etwa 16 bis 20 Grad. Nachts kühlt es auf rund 9 bis 12 Grad ab. Der Trend Richtung neue Woche zeigt sich ebenfalls wechselhaft.
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1: Die K144 Ortsdurchfahrt Leuteroth ist gesperrt. Dort wird gebaut noch bis zum 20. Dezember. Noch bis Januar 2027 ist in Heistenbach die K30 gesperrt. Sie ist nur für Anlieger und Busse freigegeben. In Streithausen wird gebaut. Betroffen ist dort die K21. Die Bauarbeiten dauern noch bis April 2027. Alle Verkehrsinfos gibt's für euch auf verkehr.radiowesterwald.de. Euch eine gute und sichere Fahrt durch die Region.

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2: Der Solarpark in Görgeshausen ist mit einem dritten Bauabschnitt erweitert worden und liefert nun noch mehr erneuerbare Energie. Auf einer Fläche von rund 5 Hektar wurden mehrere tausend zusätzliche Solarmodule installiert, die Stromproduktion spürbar erhöhen. Nach Angaben der Betreiber reicht die Gesamtleistung inzwischen aus, um den Bedarf von rund 4000 Menschen zu decken. Ein Teil der Finanzierung wurde über Bürgerbeteiligungen organisiert, die auf großes Interesse stoßen. Für den Sommer ist zudem ein öffentliches Fest zur Einweihung der Erweiterung geplant.
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1: Na, wie seid ihr heute Morgen aus dem Bett gekommen? Oder habt ihr euch nochmal rumgedreht? Schreibt uns doch einfach per Facebook, wie der Start in den Tag war. Eure Post geht an facebook.com/radiowesterwald oder per Mail an redaktion@radiowesterwald.de.

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1: In der Wetterredaktion ist Luisa Walpert. Deutschland erlebt zum Wochenende einen wechselhaften Verlauf mit Sonne, Wolken und einzelnen Schauern sowie Gewittern. Die Werte liegen zwischen 16 und 25 Grad. In der Nacht kühlt es auf 11 bis 5 Grad ab. Vereinzelt kann es regnen, vereinzelt örtlich auch Gewitter geben. Der Wochenstart zeigt erneut einen Mix aus Sonne und Wolken mit einzelnen Schauern. Die Temperaturen sind allerdings mit 18 bis 25 Grad mild bis sommerlich. Der weitere Ausblick zeigt einen insgesamt wechselhaften Verlauf mit Sonne, Wolken und zeitweiligen Niederschlägen. Ein deutlicher Wetterumschwung ist weiterhin nicht in Sicht.
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1: Eine Vollsperrung gibt es auf der L3364 Bahnhofstraße in Dornburg, Langendernbach, Hausnummer 100-101. Das Ganze noch bis zum 5. Juni. Vom 15. bis zum 19. Juni kommt es zu Einschränkungen auf der B413 K120 bei Dierdorf. Für den Schwerlastverkehr ist eine Umleitung eingerichtet. Die K142 Ortsdurchfahrt Hilgert bei Steimel ist noch bis Ende Juni gesperrt. Die Dreisbachbrücke wird neu gebaut. Der Verkehr wird umgeleitet. Noch voraussichtlich bis zum 5. Juli ist ein Teilbereich der Ortsdurchfahrt Halbs auf der L294 voll gesperrt. Es gibt eine Umleitung über Hergenroth, Westerburg, Langenhahn, Hölzenhausen und Eilertchen. Die K18 Ruppenroth ist noch bis zum 30. Oktober gesperrt. Es gibt eine Umleitungsstrecke unter anderem über Holler-Untershausen und Stahlhofen.
0: Alle Verkehrsinfos gibt's für euch auf verkehr.radio-westerwald.de. Euch eine gute und sichere Fahrt durch die Region.

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1: Luxuriöse Optik, angenehme Höhe und ein erholsames Schlafgefühl. Auf der Suche nach Schlafqualität und Komfort leisten sich viele Menschen ein Boxspringbett. Der Trend aus Amerika und Skandinavien, bei dem ein fester, gefederter Unterbau die klassische Kombination aus Lattenrost und Bettgestell ersetzt, verspricht ein besonders weiches Liegegefühl für besseren Schlaf. Doch der Eindruck kann täuschen. Boxspringbetten lassen sich nicht an die individuellen Bedürfnisse des Körpers anpassen. Aus ergonomischer Sicht gibt es bessere Alternativen, sagt man bei der Aktion Gesunder Rücken e.V. AGR. Der Verein zertifiziert seit über 30 Jahren rückenfreundliche Produkte aus allen Lebensbereichen mit dem AGR-Gütesiegel. Guter Schlaf macht nicht nur wach, er bringt auch Regeneration, Leistungsfähigkeit und langfristige Gesundheit. Das richtige Bett ist dafür maßgeblich entscheidend. Boxspringbetten liegen seit Jahren im Trend, denn sie stehen für Komfort und Luxusgefühl im eigenen Schlafzimmer. Im Unterschied zum gewöhnlichen Bettgestell liegt die Matratze nicht auf einem Lattenrost, sondern auf einem mit Sprungfedern, englisch Boxspring, gefüllten Unterbau. Optisch sind die Trendbetten, die zunehmend auch jüngere Menschen begeistern, an ihrer Höhe und an der Stoffverkleidung um Rahmen, Matratze und Kopfteil zu erkennen. Beim Probeliegen wirken die gepolsterten Schlafstätten oft angenehm weich. Doch genau das kann langfristig zum Problem werden. Sinkt der Körper im Liegen zu stark ein, verliert die Wirbelsäule ihre natürliche Doppel-S-Form. Es fehlt die notwendige punktuelle Unterstützung der Wirbelsäule. Fehlhaltungen und Verspannungen können die Folge sein. Viele Boxspringbetten lassen sich nur begrenzt an den individuellen Körperbau anpassen. Auch das Schlafklima ist nicht optimal, weil die Stoffummantelung den Luftaustausch in der Matratze verringert, so die AGR. Wer ein hohes Bett in Kombination mit ergonomischem Liegekomfort sucht, findet gute Alternativen. Ein gutes ergonomisches Bett sollte optimal zum eigenen Körper und zu den individuellen Schlafgewohnheiten passen, sagt man. Als Alternative zum starren Boxspringbett, aber auch zum Kauf einzelner Bettelemente wie Lattenrost und Matratze, empfiehlt man ein sogenanntes Bettsystem aus hochbeweglicher Unterfederung mit vielen kleinen Flügeln statt starrer Leisten und einer dazu passenden Matratze, bei dem alle Elemente fein aufeinander abgestimmt sind.
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0: Im Westerwald wird das Wochenende wechselhaft mit Schauern. Die Tageswerte liegen bei etwa 16 bis 20 Grad, nachts bei rund 9 bis 12 Grad. In der neuen Woche bleibt es unbeständig und nur zeitweise freundlich. Das ausführliche Westerwaldwetter, hier bei uns, in einer guten halben Stunde.
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1: Aus Höhn ist ein 24-jähriger AfD-Politiker in den Rheinland-Pfälzischen Landtag eingezogen und ist dort das jüngste Mitglied. Der Aufstieg sorgt regional und überregional für politische Diskussionen über Nachwuchs und Strukturen in den Parteien. Besonders im ländlichen Raum wird sein politischer Weg aufmerksam verfolgt. Die Debatte dreht sich auch um die Rolle junger Menschen in der Kommunal- und Landespolitik.
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1: Der Rückblick auf die wichtigsten Meldungen der vergangenen Woche. Im Studio ist Michael Miem. Montag. Im Bezirk der Agentur für Arbeit Rhein-Wied-Westerwald ist die Zahl der Arbeitslosen im Mai weiter zurückgegangen. Rund 17.300 Menschen waren gemeldet, etwa 300 weniger als im April. Die Quote liegt bei rund 4,8%. Gleichzeitig wurden knapp 1.000 neue Stellen gemeldet. Insgesamt sind rund 5.400 Jobs im Bestand. Besonders gesucht werden Fachkräfte in Pflege, Handwerk und Dienstleistung. Die Agentur sieht eine stabile Entwicklung, warnt aber vor weiter schwierigen Bedingungen in der Industrie. Dienstag. In Geppertshain sind im Bereich eines Waldstücks mehrere Eichen vom Eichenprozessionsspinner befallen worden. Aus Gründen des Gesundheitsschutzes wurden Wege und eine nahegelegene Rastanlage vorsorglich gesperrt. Die feinen Brennhaare der Raupen können Hautreizungen und Atembeschwerden auslösen und stellen damit ein Risiko für Spaziergänger und Tiere dar. Die Bevölkerung wird gebeten, die abgesperrten Bereiche zu meiden und Hunde anzuleinen. Fachstellen beobachten die Lage weiter und prüfen zusätzliche Maßnahmen zur Bekämpfung. Mittwoch. Im Westerwaldkreis soll das Förderprogramm für Haus- und Fachärzte um 2 Jahre verlängert werden. Der Kreistag hatte die Unterstützung bereits vor 5 Jahren eingeführt, um die medizinische Versorgung langfristig zu sichern. Künftig sollen auch zusätzliche Arztsitze gefördert werden, wenn die Kassenärztliche Vereinigung einen besonderen Versorgungsbedarf feststellt. In solchen Fällen könnte die Förderung auf bis zu 50.000 Euro steigen und über 10 Jahre ausgezahlt werden. Der Kreisausschuss hat die Erweiterung einstimmig empfohlen. Donnerstag. Die CDU im Westerwaldkreis hat Klaus Lütgefedder als Kandidaten für die Landratswahl im August vorgeschlagen. Lütgefedder gilt den Gremien zufolge als erfahrener Verwaltungsfachmann mit langer kommunalpolitischer Praxis. Besonders seine Arbeit als Bürgermeister der Verbandsgemeinde Walmrod sowie seine früheren Tätigkeiten im Wirtschaftsministerium werden hervorgehoben. Die Wahl des Landrats ist am 16. August geplant. Freitag. Das Familienferiendorf Hübingen braucht weiter Unterstützung. Rund 290.000 Euro fehlen noch für notwendige Sanierungen der Anlage. Bereits jetzt sind zahlreiche Spenden eingegangen, teils auch größere Beträge aus der Region. Die Stiftung bittet weiterhin um Hilfen von Unternehmen, Vereinen und Privatpersonen. Ziel ist es, den Betrieb langfristig zu sichern. Soweit der Wochenrückblick auf Radio Westerwald.
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3: Was für ein Tag. Da draußen ist ja einiges los. Was aktuell in der Weltgeschichte wichtig ist, verraten wir schon bald in der aktuellen Ausgabe der Nachrichten. Wie gewohnt alle 120 Minuten hier bei uns im Programm. Und für alle, die den Rollladen immer noch unten haben, im Wetterbericht verraten wir sogar, ob sich das Aufstehen noch oder schon wieder lohnt. Zur Unterstützung deswegen jetzt ein wenig Musik.

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1: Für die Region zeigt sich das Wochenende insgesamt wechselhaft. Sonne und Wolken wechseln sich ab, dazu ziehen immer wieder Schauer durch, die örtlich auch kräftiger ausfallen können. Rund um Niederelbert und Oberelbert bleibt es zwischendurch zwar auch freundlich, insgesamt dominiert aber der unbeständige Eindruck. Die Temperaturen erreichen tagsüber etwa 16 bis 20 Grad. Nachts kühlt es auf rund 9 bis 12 Grad ab. Der Trend Richtung neue Woche zeigt sich ebenfalls wechselhaft.
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1: Die K144 Ortsdurchfahrt Leuteroth ist gesperrt. Dort wird gebaut noch bis zum 20. Dezember. Noch bis Januar 2027 ist in Heistenbach die K30 gesperrt. Sie ist nur für Anlieger und Busse freigegeben. In Streithausen wird gebaut. Betroffen ist dort die K21. Die Bauarbeiten dauern noch bis April 2027. Alle Verkehrsinfos gibt's für euch auf verkehr.radiowesterwald.de. Euch eine gute und sichere Fahrt durch die Region.
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0: hättest du mich töten sollen, als du die Gelegenheit dazu hattest.
1: Ich glaube, sie erwarten mich bereits.
2: Und ich halte diese Arbeit für sehr wichtig.
0: Sie sind der falsche Kerl zur falschen Zeit und stehen nur im Weg drauf.
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4: Ich wollte nur ihren Namen wissen.
3: Gemütlich im Kinosessel sitzt Michael Mien.
1: Meine Haare sind mein Markenzeichen.
3: Und ich finde, es riecht nach Popcorn und Zelluloid.
5: Film ab.
6: Mir laufen schon kalte Schauer über den Körper.
3: Stell dir vor, du gehst um eine Ecke und plötzlich ist alles weg. Keine Menschen, keine Geräusche, kein Ausgang, nur endlose gelbe Räume, flackerndes Neonlicht und der leise Geruch von altem Teppich. Willkommen in den Backrooms.
7: Ich habe was gefunden. Im Laden.
1: Was haben Sie gefunden?
7: Einen Ort. Ich habe einen Ort gefunden.
8: Hallo?
9: Abo. Ruhig an die Kette.
7: Ist da jemand? Ich weiß, wie das klingt, aber Sie müssen verstehen, es ist riesig da drin.
1: Ich sage nicht, dass ich Ihnen nicht glaube.
7: Gut, filmst du?
8: Ja.
7: Folgt mir.
6: Clark, was ist das?
7: Genau das will ich herausfinden. Seit ich den Ort kenne, komme ich jede Nacht her. Und trotzdem bin ich erst am Anfang. Ich lasse dich langsam runter. All diese Räume, diese Orte schafft sie. Es ist wie ein Labyrinth. Es geht weiter und weiter. Manchmal habe ich Angst, verloren zu gehen.
6: Clark, können Sie mich hören?
1: Ich verstehe nicht. Was ist das?
3: Was als Internetphänomen begann, ein einziges körniges Foto eines leeren Bürogebäudes, gepostet auf 4chan im Jahr 2019, hat sich zu einem der faszinierendsten Horrormythen unserer Zeit entwickelt. Und jetzt hat dieser Mythos seinen Weg auf die große Leinwand gefunden. Der Film greift das Found-Footage-Element der Ursprungsgeschichte auf und gibt ihm eine cineastische Qualität. Handkameras, kühle Farben, lange Gänge ohne Ende. Das erzeugt ein Unbehagen, das unter die Haut geht, ohne auf billige Jumpscares angewiesen zu sein. Es ist Horrorfilm als Erfahrung, nicht als Spektakel. Wo normaler Horror mit Fremdem erschreckt, erschreckt dieser Mythos mit Bekanntem. Flurlicht, Teppichmuster, Wandfarbe, all das kennt man. Und genau deshalb kriecht die Angst so tief. So ein bisschen beklemmend ist auch Passenger. Wenige Wochen nach Beginn ihres Vanlife-Abenteuers wird der Roadtrip eines jungen Paares zum Albtraum. Die junge Frau und ihr Partner sind auf abgelegenen Straßen unterwegs, als sie Zeugen eines grausamen Unfalls werden. Der Fahrer stirbt noch am Unfallort. Was zunächst wie ein tragisches Unglück wirkt, entpuppt sich aber bald als Auslöser einer Kette übernatürlicher Ereignisse. Es muss in dieser Ausgabe aber nicht nur um den blanken Horror gehen. Es geht auch komödiantisch und mit ganz viel Liebe. Ticket ins Leben. Der gefeierte Chansonnier Antoine Toussaint steht seit Jahrzehnten auf den größten Bühnen des Landes. Doch als er während eines Auftritts zusammenbricht, gerät sein Leben aus dem Takt. Die Diagnose ist ein Schock. Das Karriereende scheint besiegelt. Enttäuscht und desillusioniert kehrt Antoine Paris den Rücken zu. Er steigt in einen Zug nach Genf. Die Reise nimmt jedoch eine unerwartete Wendung, als Antoine im Abteil auf Victoire trifft. Die temperamentvolle Frau ist nicht nur ein glühender Fan, sondern auch ein Mensch mit ansteckendem Optimismus und unerschütterlicher Lebenslust. Wider Erwarten wächst ihm die quirlige Nervensäge ans Herz und eröffnet ihm die Chance auf einen späten Neuanfang.
10: Nur noch diese eine Sache, dann ist es vorbei.
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3: Gelber Horror. Ohne Geräusch und ohne Menschen, dafür mit reichlich nassem Teppich in Backrooms. Passenger. Ein Roadtrip jenseits von Gut und Böse. Und schließlich gibt's noch ein Ticket ins Leben. Zweimal Gänsehaut, einmal Herzschmerz und die nächste Ausgabe der Kino-News kommt ja auch bald schon wieder.
7: Okay, ich komme wieder. Mit Beweisen.
0: Sehen wir den Fakten ins Gesicht.
12: Das höre ich nicht zum ersten Mal.
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1: Die Wirtschaftsförderung im Westerwaldkreis hat eine umfassende Unternehmensbefragung gestartet. Ziel ist es, die aktuelle Lage und zukünftige Bedürfnisse der regionalen Betriebe besser zu erfassen. Themen wie Fachkräfte, Standort, Zufriedenheit und Entwicklungschancen stehen dabei im Mittelpunkt. Die Ergebnisse sollen in die künftige Kreisentwicklung einfließen. Unternehmen sind eingeladen, sich online an der Umfrage zu beteiligen.
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1: Ich bin Michael Miem. Bundeskanzler Merz, Frankreichs Präsident Macron und der britische Premierminister Starmer wollen in London gemeinsam mit dem ukrainischen Präsidenten Selenskyj über neue Schritte für eine mögliche Friedenslösung beraten. Ziel des Treffens ist es, die internationalen Bemühungen zur Beendigung des Kriegs in der Ukraine wieder voranzubringen und die weitere Unterstützung für das Land abzustimmen. Ein Gericht in den USA hat einen dauerhaften Bearbeitungsstopp für Einwanderungsanträge für rechtswidrig erklärt. Der zuständige Richter kritisierte, dass die Maßnahme der US-Einwanderungsbehörde zahlreiche Menschen in eine rechtlich unsichere Situation gebracht hätte. Nach Auffassung des Gerichts ist die pauschale Aussetzung der Antragsbearbeitung nicht mit geltendem Recht vereinbar. Die Entscheidung könnte Auswirkungen auf viele laufende Einwanderungsverfahren haben. Mit dem Scheitern der aktuellen Bewerbung um einen Sitz im UN-Sicherheitsrat fühlt sich Deutschland zu einem erneuten Anlauf veranlasst. Bundeskanzler Merz kündigte am Rande eines EU-Westbalkan-Gipfels in Montenegro an, dass sich die Bundesrepublik für die Amtszeiten 2035-36 und 2043-44 erneut um einen Sitz im wichtigsten Gremium der Vereinten Nationen bewerben wird. Deutschland war bei der jüngsten Wahl deutlich gescheitert und unterlag den Mitbewerbern Österreich und Portugal. Um den Stellenwert Deutschlands in der Weltpolitik ist es damit offenbar nicht mehr so gut wie früher bestellt. Papst Leo XIV. Ist zu Beginn seiner Spanienreise in Madrid von König Felipe und Königin Letizia empfangen worden. Unter dem Motto »Erhebt den Blick« wird das Oberhaupt der katholischen Kirche in den kommenden Tagen neben Madrid auch Barcelona und die Kanarischen Inseln besuchen. Zu den Veranstaltungen werden Hunderttausende Gläubige erwartet. Für die Sicherheit des Papstes und der Besucher sind allein in Madrid mehr als 14.000 Polizisten im Einsatz. Soweit der Blick auf die Meldungen aus der Nachrichtenredaktion.
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2: Tag auch. Hier ist Gilla. Schön, dass ihr gemeinsam mit mir in den Sonntag gestartet seid. Ich habe ein bisschen was mitgebracht heute. Da hätten wir ein bisschen gute Musik, ein paar Nachrichten und das Wetter darf natürlich auch nicht fehlen. Alles Wichtige aus der Region gibt es im Übrigen auch nochmal zum Nachlesen auf radiowesterwald.de. Ich suche jetzt noch ein paar Songs aus. Wir hören uns dann in Kürze wieder.

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1: In der Wetterredaktion ist Luisa Walpert. Deutschland erlebt zum Wochenende einen wechselhaften Verlauf mit Sonne, Wolken und einzelnen Schauern sowie Gewittern. Die Werte liegen zwischen 16 und 25 Grad. In der Nacht kühlt es auf 11 bis 5 Grad ab. Vereinzelt kann es regnen, vereinzelt örtlich auch Gewitter geben. Der Wochenstart zeigt erneut einen Mix aus Sonne und Wolken mit einzelnen Schauern. Die Temperaturen sind allerdings mit 18 bis 25 Grad mild bis sommerlich. Der weitere Ausblick zeigt einen insgesamt wechselhaften Verlauf mit Sonne, Wolken und zeitweiligen Niederschlägen. Ein deutlicher Wetterumschwung ist weiterhin nicht in Sicht.
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0: 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Für die Region und alle Pendler.
1: Eine Vollsperrung gibt es auf der L3364 Bahnhofstraße in Dornburg, Langendernbach, Hausnummer 100-101. Das Ganze noch bis zum 5. Juni. Vom 15. bis zum 19. Juni kommt es zu Einschränkungen auf der B413 K120 bei Dierdorf. Für den Schwerlastverkehr ist eine Umleitung eingerichtet. Die K142 Ortsdurchfahrt Hilgert bei Steimel ist noch bis Ende Juni gesperrt. Die Dreisbachbrücke wird neu gebaut. Der Verkehr wird umgeleitet. Noch voraussichtlich bis zum 5. Juli ist ein Teilbereich der Ortsdurchfahrt Halbs auf der L294 voll gesperrt. Es gibt eine Umleitung über Hergenroth, Westerburg, Langenhahn, Hölzenhausen und Eilertchen. Die K18 Ruppenroth ist noch bis zum 30. Oktober gesperrt. Es gibt eine Umleitungsstrecke unter anderem über Holler-Untershausen und Stahlhofen.
0: Alle Verkehrsinfos gibt's für euch auf verkehr.radio-westerwald.de. Euch eine gute und sichere Fahrt durch die Region.
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Im Westerwald wird das Wochenende wechselhaft mit Schauern. Die Tageswerte liegen bei etwa 16 bis 20 Grad, nachts bei rund 9 bis 12 Grad. In der neuen Woche bleibt es unbeständig und nur zeitweise freundlich. Das ausführliche Westerwaldwetter, hier bei uns, in einer guten halben Stunde.

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1: Auf der A3 bei Limburg hat ein Autokorso mit rund 20 bis 30 Fahrzeugen den Verkehr stark beeinträchtigt. Die Fahrzeuge fuhren laut Polizei über eine längere Strecke mit etwa 80 Stundenkilometern nebeneinander und verhinderten so das Überholen von anderen Fahrzeugen. Der Korso war zuvor an der Anschlussstelle Limburg auf die Autobahn aufgefahren und in Richtung Frankfurt unterwegs. Erst im Bereich Niedernhausen stoppte die Polizei die Fahrzeugkolonne. Gegen mehrere Fahrer wurden Verfahren wegen Nötigung im Straßenverkehr eingeleitet.
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1: Für die Region zeigt sich das Wochenende insgesamt wechselhaft. Sonne und Wolken wechseln sich ab, dazu ziehen immer wieder Schauer durch, die örtlich auch kräftiger ausfallen können. Rund um Niederelbert und Oberelbert bleibt es zwischendurch zwar auch freundlich, insgesamt dominiert aber der unbeständige Eindruck. Die Temperaturen erreichen tagsüber etwa 16 bis 20 Grad, nachts kühlt es auf rund 9 bis 12 Grad ab. Der Trend Richtung neue Woche zeigt sich ebenfalls wechselhaft.
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0: 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Für die Region und alle Pendler.
1: Die K144 Ortsdurchfahrt Leuteroth ist gesperrt. Dort wird gebaut noch bis zum 20. Dezember. Noch bis Januar 2027 ist in Heistenbach die K30 gesperrt. Sie ist nur für Anlieger und Busse freigegeben. In Streithausen wird gebaut. Betroffen ist dort die K21. Die Bauarbeiten dauern noch bis April 2027. Alle Verkehrsinfos gibt's für euch auf verkehr.radio-westerwald.de. Euch eine gute und sichere Fahrt durch die Region.
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1: Es sind genau 31 Jahre vergangen, seit Honda dem geneigten Publikum den CR-V vorgestellt hat. Der Honda CR-V war der erste seiner Art und somit der Begründer einer völlig neuen Fahrzeugklasse. Heute sind solche kompakten Crossover- und SUV-Modelle aus dem Straßenbild nicht mehr wegzudenken. Das war vor nunmehr 31 Jahren noch anders. Die Paarung aus günstigen Betriebskosten und guten Fahreigenschaften von Familienfahrzeugen und einer robusten Leistungsfähigkeit punktete bei den Kunden auf Anhieb. So ist der CR-V bis heute zu Recht eines der beliebtesten SUV-Modelle aller Zeiten.
0: Power und Drive.
1: Wir haben den Honda CR-V EHEV, so seine korrekte Typenbezeichnung, in der Allradausführung AWD getestet. Beginnen wir mit einem nüchternen Blick auf die Zahlen. Der aktuelle CR-V hat eine Motorleistung von 184 PS, ein Drehmoment von 335 Newtonmetern und eine Beschleunigung von 0 auf 100 km/h in 9,4 Sekunden. Die Höchstgeschwindigkeit liegt bei 187 km/h. Beide Werte sind geringfügig schlechter als beim Frontantrieb. Dafür hat der Allradantrieb Vorteile bei der Traktion. 6,7 Liter konsumiert der Vollhybrid im kombinierten Verbrauch auf 100 Kilometer Fahrstrecke.
0: Die Innenausstattung.
1: Man muss es heute eigentlich nicht mehr explizit betonen, wenn Fahrzeuge heute als Basisausführung bezeichnet werden, heißt das auf gar keinen Fall, dass sie eine zu geringe Ausstattung mitbringen. Im Falle unseres Testfahrzeuges bedeutet dies, dass schon die Einstiegsversion mit einer Vielzahl von Assistenzsystemen absolut vorbildlich ausgestattet ist. Dazu gehört Sensing 360, das den gesamten Rundumbereich des SUV gut einsehbar macht. Die nach vorn gerichtete 100-Grad-Kamera deckt weite Teile des Vorderbereichs ab. Ein Auspackassistent warnt vor kreuzenden Rädern. Auch Spurwechsel, Kollisionswarnsystem und Lenkassistent sind vorhanden. Wird der Blinker betätigt, werden automatisch auch Kameras aktiviert, die zeigen, was sich im toten Winkel befindet.
0: Die Kosten.
1: Der Honda CR-V EHEV AWD Elegance steht mit einem aktuellen Listengrundpreis von 49.500 Euro fast am unteren Ende der Preisliste. Günstiger ist nur die frontgetriebene Version. Zwar ist diese Elegance-Linie de facto die Einstiegsversion, das bedeutet aber heutzutage keineswegs, dass man auf wichtige Dinge verzichten müsste. Schon gar nicht bei Honda.
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1: In Montabaur steht Radfahrern ab sofort eine neue E-Bike-Ladestation im Bereich des historischen Rathauses zur Verfügung. Bis zu 4 Fahrräder können dort gleichzeitig kostenlos geladen werden. Zusätzlich gibt es verschiedene Anschlussmöglichkeiten für unterschiedliche Systeme. Die Stadt reagiert damit auf die steigende Zahl von E-Bike-Nutzern in der Region. Bereits zuvor gab es weitere Lademöglichkeiten, etwa am Quendelberg und im Bereich des B05. Nach Angaben der Stadt soll das Angebot die Innenstadt für Besucher und Touristen attraktiver machen.
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0: Es ist 18 Uhr.
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2: Mit Michael Miem. In Armenien sind die Parlamentswahlen unter dem Eindruck wachsender Spannungen mit Russland durchgeführt worden. Bereits zum Auftakt kam es zu mehreren Festnahmen. Nach Angaben der Polizei wurden mehr als 10 Menschen wegen des Verdachts auf Stimmenkauf festgenommen. Zudem durchsuchten Ermittler ein Büro der Oppositionspartei eines prorussischen Unternehmers. Auch Mitglieder einer örtlichen Wahlkommission wurden vorübergehend in Gewahrsam genommen. Bei einer Serie von Schusswaffenangriffen in Israel ist mindestens ein Mensch getötet worden. Nach Angaben von Rettungskräften wurden zudem mehrere Menschen verletzt. Die Polizei geht derzeit von einem Terroranschlag aus.
3: Ein mutmaßlicher Täter wurde nach Behördenangaben erschossen, während nach einem weiteren Verdächtigen noch gefahndet wird. Die Hintergründe der Tat werden derzeit untersucht. Zu einem ähnlichen Vorfall kam es auch im US-Bundesstaat Ohio. Dort fielen bei einem Festival Schüsse und trafen 12 Menschen. 2 Personen wurden lebensgefährlich verletzt. Vermutlich gab es 2 Täter, die sich gegenseitig beschossen. Die Ermittlungen und Suche nach den Tätern dauern an.
2: Deutschland hat die neuen EU-Vorgaben zur Lohntransparenz nicht fristgerecht in nationales Recht umgesetzt. Damit verstößt die Bundesrepublik seit Ablauf der Umsetzungsfrist gegen geltendes EU-Recht. Die Europäische Kommission muss nun entscheiden, ob sie ein Vertragsverletzungsverfahren einleitet. Nach Angaben der Bundesregierung sollen die erforderlichen gesetzlichen Anpassungen erst in den kommenden Monaten erfolgen. Ein Gericht in den USA hat einen dauerhaften Bearbeitungsstopp für Einwanderungsanträge für rechtswidrig erklärt. Der zuständige Richter kritisierte, dass die Maßnahme der US-Einwanderungsbehörde zahlreiche Menschen in eine rechtlich unsichere Situation gebracht hätte. Nach Auffassung des Gerichts ist die pauschale Aussetzung der Antragsbearbeitung nicht mit geltendem Recht vereinbar. Die Entscheidung könnte Auswirkungen auf viele laufende Einwanderungsverfahren haben. Mit dem Scheitern der aktuellen Bewerbung um einen Sitz im UN-Sicherheitsrat fühlt sich Deutschland zu einem erneuten Anlauf veranlasst. Bundeskanzler Merz kündigte am Rande eines EU-Westbalkan-Gipfels in Montenegro an, dass sich die Bundesrepublik für die Amtszeiten 2035-36 und 2043-44 erneut um einen Sitz im wichtigsten Gremium der Vereinten Nationen bewerben wird. Soweit die Meldungen aus der Nachrichtenredaktion.
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4: Hallo, bei Radio Westerwald sagt Gilla. Mit mir geht's auch in dieser Stunde noch hier bei eurer Wellerwelle durch den Sonntag. 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Wir spielen ihn dann gerne hier im Programm.
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2: In der Wetterredaktion ist Luisa Walpert. Deutschland erlebt zum Wochenende einen wechselhaften Verlauf mit Sonne, Wolken und einzelnen Schauern sowie Gewittern. Die Werte liegen zwischen 16 und 25 Grad. In der Nacht kühlt es auf 11 bis 5 Grad ab. Vereinzelt kann es regnen, vereinzelt örtlich auch Gewitter geben. Der Wochenstart zeigt erneut einen Mix aus Sonne und Wolken mit einzelnen Schauern. Die Temperaturen sind allerdings mit 18 bis 25 Grad mild bis sommerlich. Der weitere Ausblick zeigt einen insgesamt wechselhaften Verlauf mit Sonne, Wolken und zeitweiligen Niederschlägen. Ein deutlicher Wetterumschwung ist weiterhin nicht in Sicht.
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0: 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Für die Region und alle Pendler.
1: Eine Vollsperrung gibt es auf der L3364 Bahnhofstraße in Dornburg, Langendernbach, Haus Nummer 100/101. Das Ganze noch bis zum 5. Juni. Vom 15. bis zum 19. Juni kommt es zu Einschränkungen auf der B413 K120 bei Dierdorf. Für den Schwerlastverkehr ist eine Umleitung eingerichtet. Die K142 Ortsdurchfahrt Hilgert bei Steimel ist noch bis Ende Juni gesperrt. Die Dreisbachbrücke wird neu gebaut. Der Verkehr wird umgeleitet. Noch voraussichtlich bis zum 5. Juli ist ein Teilbereich der Ortsdurchfahrt Halbs auf der L294 voll gesperrt. Es gibt eine Umleitung über Hergenroth, Westerburg, Langenhahn, Hölzenhausen und Eilertchen. Die K18 Ruppenroth ist noch bis zum 30. Oktober gesperrt. Es gibt eine Umleitungsstrecke unter anderem über Holler-Untershausen und Stahlhofen.
0: Alle Verkehrsinfos gibt's für euch auf verkehr.radio-westerwald.de. Euch eine gute und sichere Fahrt durch die Region.

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Im Westerwald wird das Wochenende wechselhaft mit Schauern. Die Tageswerte liegen bei etwa 16 bis 20 Grad, nachts bei rund 9 bis 12 Grad. In der neuen Woche bleibt es unbeständig und nur zeitweise freundlich. Das ausführliche Westerwaldwetter, hier bei uns, in einer guten halben Stunde.

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1: Im Westerwaldkreis werden 22 Ehrenamtsprojekte im Rahmen eines Förderprogramms der LAG unterstützt. Insgesamt stehen rund 40.000 Euro zur Verfügung, die an Initiativen aus Vereinen und Bürgergruppen vergeben werden. Die Projekte reichen von Umweltbildung über Dorfgestaltung bis hin zu sozialen Angeboten. Ziel ist es, das ehrenamtliche Engagement in der Region weiter zu stärken. Die ausgewählten Vorhaben erhalten jeweils eine finanzielle Unterstützung von bis zu 2.000 Euro.
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1: Der Rückblick auf die wichtigsten Meldungen der vergangenen Woche. Im Studio ist Michael Mien. Montag. Im Bezirk der Agentur für Arbeit Rhein-Wied-Westerwald ist die Zahl der Arbeitslosen im Mai weiter zurückgegangen. Rund 17.300 Menschen waren gemeldet, etwa 300 weniger als im April. Die Quote liegt bei rund 4,8%. Gleichzeitig wurden knapp 1.000 neue Stellen gemeldet. Insgesamt sind rund 5.400 Jobs im Bestand. Besonders gesucht werden Fachkräfte in Pflege, Handwerk und Dienstleistung. Die Agentur sieht eine stabile Entwicklung, warnt aber vor weiter schwierigen Bedingungen in der Industrie. Dienstag. In Geppertshain sind im Bereich eines Waldstücks mehrere Eichen vom Eichenprozessionsspinner befallen worden. Aus Gründen des Gesundheitsschutzes wurden Wege und eine nahegelegene Rastanlage vorsorglich gesperrt. Die feinen Brennhaare der Raupen können Hautreizungen und Atembeschwerden auslösen und stellen damit ein Risiko für Spaziergänger und Tiere dar. Die Bevölkerung wird gebeten, die abgesperrten Bereiche zu meiden und Hunde anzuleinen. Fachstellen beobachten die Lage weiter und prüfen zusätzliche Maßnahmen zur Bekämpfung. Mittwoch. Im Westerwaldkreis soll das Förderprogramm für Haus- und Fachärzte um 2 Jahre verlängert werden. Der Kreistag hatte die Unterstützung bereits vor 5 Jahren eingeführt, um die medizinische Versorgung langfristig zu sichern. Künftig sollen auch zusätzliche Arztsitze gefördert werden, wenn die Kassenärztliche Vereinigung einen besonderen Versorgungsbedarf feststellt. In solchen Fällen könnte die Förderung auf bis zu 50.000 Euro steigen und über 10 Jahre ausgezahlt werden. Der Kreisausschuss hat die Erweiterung einstimmig empfohlen. Donnerstag. Die CDU im Westerwaldkreis hat Klaus Lütgefedde als Kandidaten für die Landratswahl im August vorgeschlagen. Lütgefedde gilt den Gremien zufolge als erfahrener Verwaltungsfachmann mit langer kommunalpolitischer Praxis. Besonders seine Arbeit als Bürgermeister der Verbandsgemeinde Walmrod sowie seine früheren Tätigkeiten im Wirtschaftsministerium werden hervorgehoben. Die Wahl des Landrats ist am 16. August geplant. Freitag. Das Familienferiendorf Hübingen braucht weiter Unterstützung. Rund 290.000 Euro fehlen noch für notwendige Sanierungen der Anlage. Bereits jetzt sind zahlreiche Spenden eingegangen, teils auch größere Beträge aus der Region. Die Stiftung bittet weiterhin um Hilfen von Unternehmen, Vereinen und Privatpersonen. Ziel ist es, den Betrieb langfristig zu sichern. Soweit der Wochenrückblick auf Radio Westerwald.
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1: Für die Region zeigt sich das Wochenende insgesamt wechselhaft. Sonne und Wolken wechseln sich ab, dazu ziehen immer wieder Schauer durch, die örtlich auch kräftiger ausfallen können. Rund um Niederelbert und Oberelbert bleibt es zwischendurch zwar auch freundlich, insgesamt dominiert aber der unbeständige Eindruck. Die Temperaturen erreichen tagsüber etwa 16 bis 20 Grad. Nachts kühlt es auf rund 9 bis 12 Grad ab. Der Trend Richtung neue Woche zeigt sich ebenfalls wechselhaft.
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1: Der neue Ministerpräsident Schnieder hat den Ehrentag als wichtiges Zeichen für Zusammenhalt und Demokratie bezeichnet. Anlass war der Geburtstag des Grundgesetzes, der bundesweit mit zahlreichen Projekten begangen wurde. In Rheinland-Pfalz beteiligten sich viele Initiativen aus dem Ehrenamt an Aktionen und Veranstaltungen. Das Engagement der Bürger wurde dabei besonders hervorgehoben. Der Ehrentag soll laut Landesregierung auch die Bedeutung freiwilliger Arbeit sichtbar machen.
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0: Es ist 0 Uhr.
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2: Der Blick auf die Meldungen des Tages. Im Studio ist Michael Miem. Der ukrainische Präsident Selenskyj hat dem russischen Staatschef Putin direkte Friedensgespräche vorgeschlagen. In einem offenen Brief regte Selenskyj ein persönliches Treffen mit einem Drittstaat an, um zentrale Fragen zur Beendigung des Kriegs zu klären. Der Kreml reagierte mit der erneuten Einladung zu Verhandlungen in Moskau und bekräftigte seine Forderung nach einer vollständigen Kontrolle der Donbass-Region als Voraussetzung für einen Friedensschluss. Schon zuvor hatte es immer wieder Angebote zu Gesprächen oder für Verhandlungen gegeben. Europa sah sich darin als der große Vermittler und lehnte entsprechende Überlegungen etwa zu Ex-Bundeskanzler Gerhard Schröder immer wieder ab. Dazu auch der russische Präsident Putin.
3: Europa möchte an den Verhandlungen teilnehmen, nicht wahr? Wer außer Herrn Schröder könnte als Vermittler fungieren? Es ist eine Sache, an Verhandlungen teilzunehmen, eine andere, als Vermittler aufzutreten. Was für ein Vermittler kann die Europäische Union oder können einzelne EU-Länder sein, wenn sie das Land, mit dem wir einen bewaffneten Konflikt haben, direkt unterstützen und damit faktisch in die Kämpfe hineingezogen werden?
2: Das Landgericht Berlin hat einen ehemaligen Leiter einer Wohngruppe wegen Misshandlungen von Schutzbefohlenen zu einer Freiheitsstrafe von 3 Jahren und 4 Monaten verurteilt. Nach Überzeugung des Gerichts waren 4 Kinder über einen langen Zeitraum hinweg Gewalt ausgesetzt. Der 45-jährige Erzieher wurde unter anderem wegen schwerer Misshandlung von Schutzbefohlenen schuldig gesprochen. Die betroffene Einrichtung war bereits vor mehreren Jahren aufgelöst worden. Deutschland und Frankreich wollen mit einer neuen Initiative den EU-Beitrittsprozess für die Staaten des Westbalkans beschleunigen. Bundeskanzler Merz und Frankreichs Präsident Macron werben bei einem Gipfeltreffen in Montenegro dafür, Beitrittskandidaten bereits während laufender Verhandlungen schrittweise stärker in die Strukturen der Europäischen Union einzubinden. Ziel ist es, den Annäherungsprozess attraktiver und schneller zu gestalten. Die Pläne von Bundesgesundheitsministerin Warken zur Stabilisierung der Pflegeversicherung stoßen weiter auf großen Widerstand. Der grünen Gesundheitsexperte Dahmen kritisiert, dass die vorgesehenen Einsparungen vor allem zulasten von Pflegebedürftigen und ihren Angehörigen gingen. Zudem warnt er vor steigenden Belastungen für Kommunen durch höhere Sozialhilfekosten.
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1: In der Wetterredaktion ist Luisa Walpert. Deutschland startet mit einem freundlichen Mix aus Sonne und Wolken in die neue Woche. Viele Regionen erleben zunächst trockenes Wetter, bevor am Nachmittag und Abend erste kräftige Schauer und Gewitter aufziehen. Später breitet sich von Westen her Regen über das Land aus. Die Temperaturen steigen tagsüber auf 20 bis 25 Grad und örtlich auf 24 bis 28 Grad. In der Nacht ziehen Regen und einzelne Gewitter über viele Regionen hinweg. Die Tiefstwerte liegen zwischen 7 und 16 Grad. Der Dienstag bringt erneut viele Wolken sowie zeitweise Schauer und Regen. Die Temperaturen erreichen meist 15 bis 20 Grad und örtlich noch bis zu 22 Grad. Der weitere Ausblick zeigt einen wechselhaften Verlauf mit Sonne, Wolken und wiederkehrenden Niederschlägen bei kühleren Temperaturen.
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Fall Genie, der vor Jahren großes bundesweites Interesse erregte, gibt es nach Auskunft der Polizei neue Erkenntnisse. Laut Polizeibericht wurde der zweite Schuh des bisher vermissten Mädchens zwischenzeitlich gefunden. Die Polizei geht nun davon aus, dass Genie noch lebt.